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1: Im Studio Silas Quiring. Lob von Bundespräsident Steinmeier für die Bundesregierung und ihr Reformpaket. Im ZDF bemüht er einen Fußballvergleich und sagt, die Koalition habe gerade die reine Defensive verlassen und sei ins Vorwärtsspiel gekommen. Und weiter.
2: Es könnte sein, dass wir gerade eine neue Phase erleben. Will sagen, dass man die Selbstblockade innerhalb der Koalition aufgehoben hat, aufgelöst hat und hoffentlich aus den beschlossenen Paketen, die jetzt auf dem Weg sind, auch die Lust an der Gestaltung zurückgewinnt. Das ist das, was mindestens erforderlich ist, um diesen Weg der Reformen fortzusetzen.
1: Der Kampf um die Straße von Hormus spitzt sich wieder zu. Zum dritten Mal in einer Woche ist es zu gegenseitigen Angriffen des Iran und der USA gekommen. Die iranische Führung erklärte die Meerenge erneut für gesperrt. Von der US-Armee heißt es, der Verkehr fließt. Nach den Kürzungen beim Elterngeld plant Bundesfamilienministerin Prien den nächsten Einschnitt. Der Unterhaltsvorschuss für Alleinerziehende soll eingeschränkt werden. Colin Mock mit den Einzelheiten.
3: Der soll künftig nur noch für Kinder bis einschließlich 15 Jahren ausgezahlt werden, heißt es jetzt aus Priens Ministerium. Aktuell wird der Unterhaltsvorschuss bis zum Ende des 18. Lebensjahres gezahlt, wenn der unterhaltspflichtige Elternteil entweder nicht zahlt, nicht bekannt oder verstorben ist. Ein entsprechender Gesetzentwurf mit den neuen Plänen soll demnächst vorliegen. Hintergrund seien, wie auch beim Elterngeld, die Sparvorgaben an den Bundeshaushalt.
1: In Thailand sind bei einem Brand in einer Bar offenbar zahlreiche Menschen gestorben. Örtliche Medien berichten von mindestens 30 Todesopfern. Die Bar liegt in einem auch bei Touristen beliebten Teil von Bangkok. Warum das Feuer ausbrach, ist bisher nicht bekannt. Für Alexander Zverev ist der Traum vom Wimbledon-Sieg geplatzt. Deutschlands aktuell bester Tennisspieler hat das Finale gegen den Weltranglisten-Ersten Jannik Sinner mit 1:3 nach Sätzen verloren. Für den Italiener ist es die Titelverteidigung.
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4: Mit KI-Support. Wolkig geht's gerade vor allem im Nordosten weiter. Im Nordwesten kann auch mal Nebel auftauchen. Sonst ist der Himmel oft klar oder nur leicht bewölkt. Dazu liegen die Temperaturen aktuell zwischen 20 und 12 Grad. Später am Tag bleibt's meistens trocken. An der Ostsee kann aber auch mal ein Schauer runterkommen. Die Höchstwerte liegen dann bei 25 bis 36 Grad.

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1: Im Studio Silas Quiring. Endlich ist etwas passiert, das sagt Bundespräsident Steinmeier zum Reformpaket der Bundesregierung. Er lobt im ZDF-Sommerinterview mit einem Fußballvergleich die Pläne. Die Koalition habe gerade die reine Defensive verlassen und sei ins Vorwärtsspiel gekommen, so Steinmeier. Mit Blick auf die Außenpolitik betont er die Distanz zu den USA unter Donald Trump und sagt weiter:
2: Die Großmächte können in einer Welt ohne Recht und Regeln leben, können sogar eine Weile davon profitieren. Wir können das nicht. Wir brauchen eine internationale Ordnung. Wir brauchen Recht und Regeln. Und deshalb ist meine dringende Empfehlung: Wir sollten uns diesem neuen Zeitgeist der Rücksichtslosigkeit nicht anschließen. Wir sollten ein europäisches Modell dagegen halten.
1: Der Iran-Krieg ist dabei erneut zu eskalieren. Zum dritten Mal in wenigen Tagen haben die USA Ziele entlang der iranischen Küste bombardiert. Ziel sei es, Angriffe auf Handelsschiffe in der Straße von Hormuz zu verhindern. Teheran nahm wiederum amerikanische Ziele in den Golfstaaten ins Visier. Für die VW-Beschäftigten geht's mit einem großen Fragezeichen in die Sommerferien. Gespart werden muss, aber Werksschließungen nicht unbedingt, sagt Konzernchef Blume. Einzelheiten von Fabian Hoffmann.
3: Auf der Kippe stehen die Werke in Zwickau, Emden, Hannover und Neckarsulm und auch zigtausende Jobs. Nun der VW-Chef in der Bild am Sonntag. Es gibt intelligentere Lösungen, als Werke zu schließen. Sein Plan ist es, die Produktionskosten in den Werken weiter zu senken. Da habe man zuletzt schon viel erreicht und die Kosten um ein Fünftel gedrückt. Zuversichtlich stimmt Blume auch, dass sich die E-Autos von VW immer besser verkaufen.
1: Die nächste Hitzewelle ist da, vor allem im Südwesten Deutschlands. Ganz so heftig wie im Juni soll es aber nicht werden. Auch die gefühlte Temperatur ist wegen der trockeneren Luft deutlich niedriger. Die Trockenheit bringt aber andere Probleme mit sich. Die Waldbrandgefahr steigt. Nach seinem Sieg bei den French Open hat Tennisstar Alexander Zverev bei Wimbledon nicht nachlegen können. Der 29-Jährige hat das Finale gegen den Weltranglisten-Ersten und Titelverteidiger Jannik Sinner aus Italien verloren.
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4: Mit KI-Support. Wolkig geht's gerade vor allem im Nordosten weiter. Im Nordwesten kann auch mal Nebel auftauchen. Sonst ist der Himmel oft klar oder nur leicht bewölkt. Dazu liegen die Temperaturen aktuell zwischen 20 und 12 Grad. Später am Tag bleibt's meistens trocken. An der Ostsee kann aber auch mal ein Schauer runterkommen. Die Höchstwerte liegen dann bei 25 bis 36 Grad.

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1: Im Studio Silas Quiring. Lob von Bundespräsident Steinmeier für die Bundesregierung und ihr Reformpaket. Im ZDF bemüht er einen Fußballvergleich und sagt, die Koalition habe gerade die reine Defensive verlassen und sei ins Vorwärtsspiel gekommen. Und weiter.
2: Es könnte sein, dass wir gerade eine neue Phase erleben, will sagen, dass man die Selbstblockade innerhalb der Koalition aufgehoben hat, aufgelöst hat und hoffentlich aus den beschlossenen Paketen, die jetzt auf dem Weg sind, auch die Lust an der Gestaltung zurückgewinnt. Das ist das, was mindestens erforderlich ist, um diesen Weg der Reformen fortzusetzen.
1: Der Kampf um die Straße von Hormuz spitzt sich wieder zu. Zum dritten Mal in einer Woche ist es zu gegenseitigen Angriffen des Iran und der USA gekommen. Die iranische Führung erklärte die Meerenge erneut für gesperrt. Von der US-Armee heißt es, der Verkehr fließt. Nach den Kürzungen beim Elterngeld plant Bundesfamilienministerin Prien den nächsten Einschnitt. Der Unterhaltsvorschuss für Alleinerziehende soll eingeschränkt werden. Colin Mock mit den Einzelheiten.
3: Der soll künftig nur noch für Kinder bis einschließlich 15 Jahren ausgezahlt werden, heißt es jetzt aus Priens Ministerium. Aktuell wird der Unterhaltsvorschuss bis zum Ende des 18. Lebensjahres gezahlt, wenn der unterhaltspflichtige Elternteil entweder nicht zahlt, nicht bekannt oder verstorben ist. Ein entsprechender Gesetzentwurf mit den neuen Plänen soll demnächst vorliegen. Hintergrund seien, wie auch beim Elterngeld, die Sparvorgaben an den Bundeshaushalt.
1: In Thailand sind bei einem Brand in einer Bar offenbar zahlreiche Menschen gestorben. Örtliche Medien berichten von mindestens 30 Todesopfern. Die Bar liegt in einem auch bei Touristen beliebten Teil von Bangkok. Warum das Feuer ausbrach, ist bisher nicht bekannt. Für Alexander Zverev ist der Traum vom Wimbledon-Sieg geplatzt. Deutschlands aktuell bester Tennisspieler hat das Finale gegen den Weltranglisten-Ersten Jannik Sinner mit 1:3 nach Sätzen verloren. Für den Italiener ist es die Titelverteidigung.
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4: Mit KI-Support. Wolkig geht's gerade vor allem im Nordosten weiter. Im Nordwesten kann auch mal Nebel auftauchen. Sonst ist der Himmel oft klar oder nur leicht bewölkt. Dazu liegen die Temperaturen aktuell zwischen 20 und 12 Grad. Später am Tag bleibt's meistens trocken. An der Ostsee kann aber auch mal ein Schauer runterkommen. Die Höchstwerte liegen dann bei 25 bis 36 Grad.

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1: Im Studio Silas Quiring. Der Kampf um die Straße von Hormuz spitzt sich wieder zu. Zum dritten Mal in einer Woche ist es in der Region zu Angriffen gekommen. Die USA attackierten militärische Ziele entlang der iranischen Küste. Ziel sei es eigenen Angaben nach, Angriffe auf Handelsschiffe in der Meerenge zu verhindern. Teheran nahm wiederum amerikanische Ziele in den Golfstaaten ins Visier. Außerdem erklärte die iranische Führung die Straße von Hormuz erneut für gesperrt. Von der US-Armee heißt es, der Verkehr fließt. Endlich ist etwas passiert, sagt Bundespräsident Steinmeier zum Reformpaket der Bundesregierung. Er lobt im ZDF-Sommerinterview die Pläne und hofft, dass die Selbstblockade innerhalb der Koalition vorbei ist und die Lust am Gestalten zurück. Steinmeier sagt:
2: Die Koalition hat gerade die reine Defensive verlassen und ist ins Vorwärtsspiel gekommen. Aber ganz im Ernst, ich empfehle wirklich, dass wir in diesen Sommer mit etwas mehr Zuversicht gehen, als uns das in den letzten Sommern in der Tat erlaubt war.
1: Die nächste Hitzewelle ist da. Vor allem im Südwesten Deutschlands waren schon bis zu 35 Grad drin. In den nächsten Tagen wird es noch etwas mehr, allerdings nicht ganz so heftig wie im Juni. Und wegen der trockeneren Luft bleiben auch die gefühlten Temperaturen deutlich darunter. Die Trockenheit bringt aber andere Probleme mit sich. Die Waldbrandgefahr steigt in Teilen Brandenburgs und Regionen im Südwesten teilweise auf die höchste Stufe. Wenn ein Elternteil seinen Unterhaltspflichten nicht nachkommt, springt der Staat ein, bald aber wohl nicht mehr so lang. Familienministerin Prien will den Unterhaltsvorschuss einschränken. Statt wie bisher bis zum Ende des 18. Lebensjahres soll er nur noch für Kinder bis einschließlich 15 ausgezahlt werden. Nach seinem Sieg bei den French Open hat Tennisstar Alexander Zverev bei Wimbledon nicht nachlegen können. Der 29-Jährige hat das Finale gegen den Weltranglisten-Ersten und Titelverteidiger Jannik Sinner aus Italien verloren.
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3: Mit KI-Support. Wolkig geht's in den Morgen, im Norden teils auch noch etwas neblig anfangs. Später bleibt's da eher grau und ab und zu sind Schauer oder Gewitter drin. Sonst setzt sich trockenes Sommerwetter durch. Dazu wird's richtig heiß mit 30 bis 36 Grad. Morgen erst meist freundlich, später mehr Wolken und vor allem in den Bergen vereinzelt kräftige Gewitter, maximal wieder bis 36 Grad.

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1: Im Studio Holger Dilk. Rauchen könnte in Deutschland bald noch deutlich teurer werden. Die Bundesregierung will die Tabaksteuer laut Redaktionsnetzwerk Deutschland offenbar stärker erhöhen als geplant. Mehr von Silas Quiring.
2: Von jetzt etwa 8 Euro pro Schachtel soll der Preis demnach bis 2030 schrittweise auf fast 12 Euro steigen. Das wären nochmal 40 Cent mehr als zuletzt vom Kabinett beschlossen. Auch beim losen Tabak zum Selbstdrehen ist ein zusätzlicher Anstieg angedacht. Gestopft werden soll mit den zusätzlichen Einnahmen nämlich auch eine Lücke im Bundeshaushalt. Gleichzeitig diene die Steuer aber auch dem Schutz der öffentlichen Gesundheit, heißt es aus Regierungskreisen.
1: Nach den Kürzungen beim Elterngeld plant Bundesfamilienministerin Prien den nächsten Einschnitt. Der Unterhaltsvorschuss für Alleinerziehende soll künftig nur noch für Kinder bis einschließlich 15 Jahren ausgezahlt werden. Aktuell wird er bis zum Ende des 18. Lebensjahres gezahlt. Lob von Bundespräsident Steinmeier für die Bundesregierung und ihr Reformpaket. Im ZDF bemühte er einen Fußballvergleich und sagt, die Koalition habe gerade die reine Defensive verlassen und sei ins Vorwärtsspiel gekommen. Und weiter.
3: Es könnte sein, dass wir gerade eine neue Phase erleben, will sagen, dass man die Selbstblockade innerhalb der Koalition aufgehoben hat, aufgelöst hat und hoffentlich aus den beschlossenen Paketen, die jetzt auf dem Weg sind, auch die Lust an der Gestaltung zurückgewinnt. Das ist das, was mindestens erforderlich ist, um diesen Weg der Reformen fortzusetzen.
1: Der Iran-Krieg ist dabei erneut zu eskalieren. Zum dritten Mal in wenigen Tagen haben die USA Ziele entlang der iranischen Küste bombardiert. Ziel ist es, Angriffe auf Handelsschiffe in der Straße von Hormuz zu verhindern, heißt es. Teheran nahm wiederum amerikanische Ziele in den Golfstaaten ins Visier. Die Pläne für ein EU-weites Social-Media-Verbot für Kinder werden konkreter. Heute stellt ein Expertengremium seine Empfehlungen dazu vor. Erwartet werden ähnliche Vorschläge wie bei uns in Deutschland, konkret ein Mindestalter von 13 Jahren oder Beschränkungen einzelner Dienste je nach Risiko. Für Alexander Zverev ist der Traum vom Wimbledon-Sieg geplatzt. Deutschlands aktuell bester Tennisspieler hat das Finale gegen den Weltranglisten-Ersten Jannik Sinner in 4 Sätzen verloren. Der Italiener hatte das Grand-Slam-Turnier bereits im Vorjahr gewonnen.
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4: Mit KI-Support. Wolkig geht's in den Morgen, im Norden teils auch noch etwas neblig anfangs. Später bleibt's da eher grau und ab und zu sind Schauer oder Gewitter drin. Sonst setzt sich trockenes Sommerwetter durch. Dazu wird's richtig heiß mit 30 bis 36 Grad. Morgen erst meist freundlich, später mehr Wolken und vor allem in den Bergen vereinzelt kräftige Gewitter. Maximal wieder bis 36 Grad.

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1: Im Studio Holger Dilk. Raucher müssen in Deutschland bald wohl tiefer in die Tasche greifen als gedacht. Die schwarz-rote Koalition plant laut Redaktionsnetzwerk Deutschland die Tabaksteuern noch stärker anzuheben. Eine Packung Zigaretten soll bis 2030 schrittweise fast 12 Euro kosten. Das wären etwa 40 Cent mehr als zuletzt vom Kabinett beschlossen. Auch Tabak für selbst gedrehte Zigaretten soll stärker besteuert werden. Grund ist eine Lücke im Bundeshaushalt. Die Regierung verweist außerdem auf den Gesundheitsschutz. Der Kampf um die Straße von Hormuz spitzt sich wieder zu. Zum dritten Mal in einer Woche ist es in der Region zu Angriffen gekommen. Die USA attackierten eigenen Angaben zufolge militärische Ziele entlang der iranischen Küste. Ziel sei es, Angriffe auf Handelsschiffe in der Meerenge zu verhindern. Teheran nahm wiederum amerikanische Ziele in den Golfstaaten ins Visier. Außerdem erklärte die iranische Führung die Straße von Hormuz erneut für gesperrt. Von der US-Armee heißt es, die Schifffahrtsroute ist offen. Endlich ist etwas passiert, sagt Bundespräsident Steinmeier zum Reformpaket der Bundesregierung. Er lobt im ZDF-Sommerinterview die Pläne und hofft, dass die Selbstblockade innerhalb der Koalition vorbei ist und die Lust am Gestalten zurück ist. Steinmeier sagt,
2: die Koalition hat gerade die reine Defensive verlassen und ist ins Vorwärtsspiel gekommen. Aber ganz im Ernst, ich empfehle wirklich, dass wir in diesen Sommer mit etwas mehr Zuversicht gehen, als uns das in den letzten Sommern in der Tat erlaubt war.
1: Die Pläne für ein EU-weites Social-Media-Verbot für Kinder werden konkreter. Heute stellt ein Expertengremium seine Empfehlungen dazu vor. Erwartet werden ähnliche Vorschläge wie bei uns in Deutschland, konkret ein Mindestalter von 13 Jahren oder Beschränkungen einzelner Dienste je nach Risiko. Nach seinem Sieg bei den French Open hat Tennisstar Alexander Zverev in Wimbledon nicht nachlegen können. Der 29-Jährige hat das Finale gegen den Weltranglisten-Ersten und Titelverteidiger Jannik Sinner in 4 Sätzen verloren.
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3: Mit KI-Support. Wolkig ist es heute Morgen vor allem im Norden. Und ganz im äußersten Norden hält sich anfangs auch noch Nebel, der langsam wegzieht. Am Nachmittag können da vereinzelt Schauer und Gewitter dazukommen. Sonst bleibt es sonnig und trocken. Die Höchstwerte liegen je nach Region zwischen 19 und 35 Grad. Morgen geht es mit Sonne und Wolken weiter. Im Süden sind wieder vereinzelt kräftige Gewitter möglich. Maximal bis zu 36 Grad.

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1: Im Studio Holger Dilk. Rauchen könnte in Deutschland bald noch deutlich teurer werden. Die Bundesregierung will die Tabaksteuer laut Redaktionsnetzwerk Deutschland offenbar stärker erhöhen als geplant. Mehr von Silas Quiring.
2: Von jetzt etwa 8 Euro pro Schachtel soll der Preis demnach bis 2030 schrittweise auf fast 12 Euro steigen. Das wären nochmal 40 Cent mehr als zuletzt vom Kabinett beschlossen. Auch beim losen Tabak zum Selbstdrehen ist ein zusätzlicher Anstieg angedacht. Gestopft werden soll mit den zusätzlichen Einnahmen nämlich auch eine Lücke im Bundeshaushalt. Gleichzeitig diene die Steuer aber auch dem Schutz der öffentlichen Gesundheit, heißt es aus Regierungskreisen.
1: Die USA und der Iran überziehen sich weiter gegenseitig mit Angriffen. Das US-Militär hat in der vergangenen Nacht unter anderem Raketenstellungen an der Straße von Hormuz bombardiert. Der Iran hat mit Attacken auf US-Stützpunkte in der Region reagiert. Aus dem Iran heißt es, die USA hätten alle diplomatischen Bemühungen der vergangenen Monate zunichte gemacht. Auch Autofahrer dürften das bald wieder zu spüren bekommen. Die Ölpreise ziehen wieder an. Endlich ist etwas passiert, sagt Bundespräsident Steinmeier zum Reformpaket der Bundesregierung. Er lobt im ZDF-Sommerinterview die Pläne und hofft, dass die Selbstblockade innerhalb der Koalition vorbei ist und die Lust am Gestalten zurück ist. Steinmeier sagt,
3: die Koalition hat gerade die reine Defensive verlassen und ist ins Vorwärtsspiel gekommen. Aber ganz im Ernst, ich empfehle wirklich, dass wir in diesen Sommer mit etwas mehr Zuversicht gehen, als uns das in den letzten Sommern in der Tat erlaubt war.
1: Die Außenminister der Europäischen Union sprechen heute unter anderem über mögliche Sanktionen gegen Israel. Es geht dabei um Einfuhrverbote für Produkte aus illegalen israelischen Siedlungen in den besetzten palästinensischen Gebieten. Mit einer Entscheidung wird heute nicht gerechnet. Die Pläne für ein EU-weites Social-Media-Verbot für Kinder werden konkreter. Heute stellt ein Expertengremium seine Empfehlungen dazu vor. Erwartet werden ähnliche Vorschläge wie bei uns in Deutschland, konkret ein Mindestalter von 13 Jahren oder Beschränkungen einzelner Dienste je nach Risiko.
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4: Mit KI-Support. Wolkig ist es heute Morgen vor allem im Norden. Und ganz im äußersten Norden hält sich anfangs auch noch Nebel, der langsam wegzieht. Am Nachmittag können da vereinzelt Schauer und Gewitter dazukommen. Sonst bleibt es sonnig und trocken. Die Höchstwerte liegen je nach Region zwischen 19 und 35 Grad. Morgen geht es mit Sonne und Wolken weiter. Im Süden sind wieder vereinzelt kräftige Gewitter möglich, maximal bis zu 36 Grad.

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1: Im Studio Holger Dilk. Rauchen könnte in Deutschland bald noch deutlich teurer werden. Die Bundesregierung will die Tabaksteuer laut Redaktionsnetzwerk Deutschland offenbar stärker erhöhen als geplant. Mehr von Silas Quiring.
2: Von jetzt etwa 8 Euro pro Schachtel soll der Preis demnach bis 2030 schrittweise auf fast 12 Euro steigen. Das wären nochmal 40 Cent mehr als zuletzt vom Kabinett beschlossen. Auch beim losen Tabak zum Selbstdrehen ist ein zusätzlicher Anstieg angedacht. Gestopft werden soll mit den zusätzlichen Einnahmen nämlich auch eine Lücke im Bundeshaushalt. Gleichzeitig diene die Steuer aber auch dem Schutz der öffentlichen Gesundheit, heißt es aus Regierungskreisen.
1: Die USA und der Iran überziehen sich weiter gegenseitig mit Angriffen. Das US-Militär hat in der vergangenen Nacht unter anderem Raketenstellungen an der Straße von Hormuz bombardiert. Der Iran hat mit Attacken auf US-Stützpunkte in der Region reagiert. Aus dem Iran heißt es, die USA hätten alle diplomatischen Bemühungen der vergangenen Monate zunichte gemacht. Auch Autofahrer dürften das bald wieder zu spüren bekommen. Die Ölpreise ziehen wieder an. Endlich ist etwas passiert, sagt Bundespräsident Steinmeier zum Reformpaket der Bundesregierung. Er lobt im ZDF-Sommerinterview die Pläne und hofft, dass die Selbstblockade innerhalb der Koalition vorbei ist und die Lust am Gestalten zurück ist. Steinmeier sagt,
3: die Koalition hat gerade die reine Defensive verlassen und ist ins Vorwärtsspiel gekommen. Aber ganz im Ernst, ich empfehle wirklich, dass wir in diesen Sommer mit etwas mehr Zuversicht gehen, als uns das in den letzten Sommern in der Tat erlaubt war.
1: Die Außenminister der Europäischen Union sprechen heute unter anderem über mögliche Sanktionen gegen Israel. Es geht dabei um Einfuhrverbote für Produkte aus illegalen israelischen Siedlungen in den besetzten palästinensischen Gebieten. Mit einer Entscheidung wird heute nicht gerechnet. Die Pläne für ein EU-weites Social-Media-Verbot für Kinder werden konkreter. Heute stellt ein Expertengremium seine Empfehlungen dazu vor. Erwartet werden ähnliche Vorschläge wie bei uns in Deutschland, konkret ein Mindestalter von 13 Jahren oder Beschränkungen einzelner Dienste je nach Risiko.
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4: Mit KI-Support. Wolkig und ziemlich warm läuft der Vormittag und später gibt's dann je nach Ecke auch ordentlich Sonne dazu, aber auch mal Schauer und Gewitter. Dazu wird es sommerlich heiß, die Höchstwerte liegen je nach Region zwischen 25 und 36 Grad. Morgen geht's meist sonnig bis leicht wolkig weiter, im Süden sind aber wieder teils kräftige Gewitter drin, maximal bis 35 Grad.

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1: Im Studio Holger Dilk. Raucher sollen offenbar noch stärker dazu herangezogen werden, die Haushaltslöcher zu stopfen. Schwarz-Rot plant laut Redaktionsnetzwerk Deutschland eine noch höhere Tabaksteuer. Mehr von Tim Britztrup.
2: Bis 2030 soll eine normale Packung Zigaretten demnach rund 12 Euro kosten. Das sind nochmal 40 Cent mehr als ursprünglich geplant. Aktuell liegt der Preis je nach Marke bei um die 9 Euro für 20 Stück. Auch Tabak für Selbstdreher soll teurer werden. Neben dem Haushalt geht es auch um die Gesundheit. Knapp jeder fünfte Deutsche über 15 raucht. Die Quote soll runter.
1: Wer zu Unrecht im Gefängnis gesessen hat, soll dafür in Zukunft besser entschädigt werden. Für jeden Tag hinter Gittern gibt es nach einem Gesetzentwurf von Justizministerin Hubich bald 100 Euro, bislang sind es 75. Außerdem sollen die Kosten fürs Essen und die Unterkunft nicht mehr davon abgezogen werden. Die Debatte um ein Social-Media-Verbot für Kinder und Jugendliche nimmt in immer mehr Ländern Fahrt auf. Auch EU-weit ist das Ganze schon einen guten Schritt vorangekommen. Heute soll ein Expertengremium seine Empfehlungen vorstellen. Nanju Kuhlmann.
3: Die EU-Kommission hatte den Auftrag dazu gegeben. Beobachter erwarten, dass das Gremium ähnliche Vorschläge machen könnte, wie das hier bei uns in Deutschland zuletzt. Heißt konkret, ein Mindestalter von 13 Jahren oder Beschränkung von einzelnen Diensten, je nach Risiko. Auf Grundlage der Expertenempfehlungen will die EU-Kommission dann einen Gesetzesvorschlag ausarbeiten. Der wird im September erwartet.
1: Die USA und der Iran überziehen sich weiter gegenseitig mit Angriffen. Das US-Militär hat in der vergangenen Nacht unter anderem Raketenstellungen an der Straße von Hormuz bombardiert. Der Iran hat mit Attacken auf US-Stützpunkte in der Region reagiert. Aus dem Iran heißt es, die USA hätten alle diplomatischen Bemühungen der vergangenen Monate zunichte gemacht. Auch Autofahrer dürften das bald wieder zu spüren bekommen. Die Ölpreise ziehen wieder an.
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4: Mit KI-Support. Wolkig und ziemlich warm läuft der Vormittag und später gibt's dann je nach Ecke auch ordentlich Sonne dazu, aber auch mal Schauer und Gewitter. Dazu wird es sommerlich heiß, die Höchstwerte liegen je nach Region zwischen 25 und 36 Grad. Morgen geht's meist sonnig bis leicht wolkig weiter, im Süden sind aber wieder teils kräftige Gewitter drin, maximal bis 35 Grad.

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1: Im Studio Holger Dilk. Wer in den Flieger steigt, muss inzwischen deutlich tiefer in die Tasche greifen. Im ersten Halbjahr haben die Preise ordentlich angezogen. Internationale Flüge kosten 8,5% mehr als im ersten Halbjahr 2025. Inlandsflüge verteuerten sich noch ein bisschen mehr um 9,5%. Eine Ursache ist der Iran-Krieg. Die Blockade der für den Ölhandel so wichtigen Straße von Hormuz hat nicht nur die Preise an den Tankstellen in die Höhe getrieben, sondern auch die Preise für Kerosin. Rauchen wird in Deutschland bald wohl noch teurer. Bis 2030 soll der Preis für eine Schachtel Zigaretten auf knapp 12 Euro steigen. Das geht aus Plänen des Finanzministeriums hervor, schreibt das Redaktionsnetzwerk Deutschland. Mit den Extraeinnahmen sollen Lücken im Bundeshaushalt gestopft werden. Wer unschuldig im Knast gesessen hat, soll in Zukunft besser entschädigt werden. Das geht aus einem Gesetzentwurf von Justizministerin Hubich hervor. Mehr von Tim Britztrup.
2: Für jeden Tag hinter Gittern soll es 100 Euro geben, ab einer Haftdauer von über einem halben Jahr sogar 150, bisher sind es 75 Euro. Außerdem sollen die Kosten fürs Essen und die Unterkunft nicht mehr von der Entschädigung abgezogen werden. Und Betroffene sollen auch verlangen können, dass ein aufgehobenes Urteil öffentlich bekannt gemacht wird. Justizministerin Hubig sagt, zu unserem Rechtsstaat gehört, dass Fehler korrigiert werden. Wer zu Unrecht in Haft war, muss angemessen entschädigt werden.
1: Die USA und der Iran überziehen sich weiter gegenseitig mit Angriffen. In der vergangenen Nacht hat das US-Militär Raketenstellungen an der Straße von Hormuz bombardiert. Der Iran hat mit Attacken auf US-Stützpunkte geantwortet. Die neue Eskalation treibt die Ölpreise nach oben. Ein Expertengremium legt heute Vorschläge für ein EU-weites Social-Media-Verbot für Kinder vor. Auf Grundlage dessen will die EU-Kommission dann einen Gesetzesvorschlag ausarbeiten. Der wird im September erwartet.
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3: Mit KI-Support. Sonnig und heiß geht's gerade durch den Tag, nur im Norden und Nordosten hängen mehr Wolken. Bis zum Nachmittag können da auch vereinzelt Schauer und Gewitter dabei sein, sonst bleibt's trocken. Die Höchstwerte liegen je nach Ecke zwischen 19 und 36 Grad. Morgen gibt's Sonne und Wolken, im Süden später eher Gewitter, maximal bis 35 Grad.

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1: Im Studio Holger Dilk. Kein TikTok, kein Instagram oder Snapchat unter 13 Jahren und das überall in der Europäischen Union. Das schlagen von der EU-Beauftragte Experten vor. Mehr von Anne Brauer.
2: Das Gremium bringt neben dem Verbot für Kinder auch Beschränkungen für ältere Jugendliche ins Spiel, solange Online-Plattformen nicht ausreichend vor Suchtgefahren, Hassrede oder Gewaltdarstellungen schützen. Ob, wie und wann der Vorschlag der Experten jetzt in ein EU-Gesetz gegossen wird, zeigt sich in den nächsten Monaten. Viele EU-Staaten planen ohnehin schon eigene Social-Media-Verbote. In Deutschland wird noch diskutiert. Für die Umsetzung sind die Länder aber auf Brüssel angewiesen, denn nur die EU-Kommission kann die Social-Media-Riesen zu Änderungen zwingen oder zu Bußgeldern verdonnern.
1: Fliegen ist in den ersten 6 Monaten dieses Jahres deutlich teurer geworden. Im Schnitt kosten Tickets für internationale Flüge 8,5% mehr. Die Preise für Inlandsflüge sind um 9,5% hochgegangen. Das hat das Statistische Bundesamt ausgerechnet. Ein Grund sind die gestiegenen Kerosinpreise. Unschuldige, die hinter Gittern landen, sollen dafür in Zukunft besser entschädigt werden. Das geht aus einem Gesetzentwurf von Justizministerin Hubich hervor. Für jeden Tag im Gefängnis soll es 100 Euro geben, ab einem halben Jahr sogar 150. Bisher sind es 75 Euro. Außerdem sollen die Kosten fürs Essen und die Unterkunft nicht mehr von der Entschädigung abgezogen werden können. Und Betroffene sollen auch verlangen können, dass ein aufgehobenes Urteil öffentlich bekannt gemacht wird. Die USA und der Iran überziehen sich weiter gegenseitig mit Angriffen. In der vergangenen Nacht hat das US-Militär Raketenstellungen an der Straße von Hormuz bombardiert. Der Iran hat mit Attacken auf US-Stützpunkte geantwortet. Die neue Eskalation treibt die Ölpreise nach oben. Die nächste Hitzewelle bringt vor allem die Menschen im Südwesten Deutschlands ins Schwitzen und immer mehr Menschen bundesweit leiden unter der Hitze. In einer Umfrage für die DAK berichtet inzwischen fast jeder Dritte von Gesundheitsproblemen, etwa Müdigkeit, Schlafstörungen oder Kreislaufbeschwerden.
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3: Mit KI-Support. Sonnig und heiß geht's gerade durch den Tag, nur im Norden und Nordosten hängen mehr Wolken. Bis zum Nachmittag können da auch vereinzelt Schauer und Gewitter dabei sein, sonst bleibt's trocken. Die Höchstwerte liegen je nach Ecke zwischen 19 und 36 Grad. Morgen gibt's Sonne und Wolken, im Süden später eher Gewitter, maximal bis 35 Grad.

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1: Im Studio Holger Dilk. Ein Social-Media-Verbot für Kinder rückt wieder ein bisschen näher. Jetzt haben sich auch Experten im Auftrag der Europäischen Union dafür ausgesprochen, dass TikTok, Instagram und Co. in Zukunft unter 13 Jahren tabu sind. Anne Brauer.
2: Auch für ältere Jugendliche halten die Experten Beschränkungen für denkbar, solange die Online-Riesen sie nicht ausreichend schützen, etwa vor Hate Speech oder Suchtgefahren. Theoretisch kann übrigens auch jedes EU-Land ein eigenes Mindestalter für Social Media festlegen, mehrere planen das ja auch schon. Aber um solche Regeln wirklich umzusetzen, sind die Länder auf die EU angewiesen, weil nur die nötige Macht hat, um das auch bei den Online-Giganten durchzusetzen.
1: Bundesaußenminister Wadephul fordert die USA und den Iran nach der erneuten Angriffswelle zu direkten Verhandlungen auf. Jeder Angriff sei ungerechtfertigt. Die Welt brauche endlich eine freie, passierbare Straße von Hormuz, sagte er. Die neuen gegenseitigen Attacken lassen aktuell die Ölpreise steigen. Wer unschuldig im Knast gesessen hat, soll in Zukunft besser entschädigt werden. Das geht aus einem Gesetzentwurf von Justizministerin Hubig hervor. Mehr von Tim Britztrup.
3: Für jeden Tag hinter Gittern soll es 100 Euro geben, ab einer Haftdauer von über einem halben Jahr sogar 150, bisher sind es 75 Euro. Außerdem sollen die Kosten fürs Essen und die Unterkunft nicht mehr von der Entschädigung abgezogen werden. Und Betroffene sollen auch verlangen können, dass ein aufgehobenes Urteil öffentlich bekannt gemacht wird. Justizministerin Hubig sagt, zu unserem Rechtsstaat gehört, dass Fehler korrigiert werden. Wer zu Unrecht in Haft war, muss angemessen entschädigt werden.
1: Rauchen wird in Deutschland bald wohl noch teurer. Bis 2030 soll der Preis für eine Schachtel Zigaretten auf knapp 12 Euro steigen. Das geht aus Plänen des Finanzministeriums hervor, schreibt das Redaktionsnetzwerk Deutschland. Mit den Extraeinnahmen sollen Lücken im Bundeshaushalt gestopft werden. Es ist wieder heiß in Deutschland und die DLRG ruft deswegen zur Vorsicht beim Baden auf. Trauriger Hintergrund. Bei der letzten Hitzewelle Ende Juni sind 99 Menschen bei Badeunfällen ums Leben gekommen. So viele wie in einem Juni seit 2003 nicht mehr.
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4: Mit KI-Support. Sonnig und richtig heiß läuft es gerade. Nur im Norden hängen mehr Wolken und am Nachmittag sind da vereinzelt Schauer und Gewitter drin. Sonst bleibt's meist trocken und die Höchstwerte liegen heute bei 30 bis 36 Grad. Morgen geht's mit Sonne und Wolken weiter. Im Süden können kräftige Gewitter dazukommen, dazu maximal bis 35 Grad.

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1: Im Studio von Riebe sei freundlieb. Kein TikTok, Insta oder Snapchat unter 13 Jahren und das überall in der EU. Das schlagen von der EU beauftragte Experten vor. Mehr dazu von Anne Brauer.
2: Das Gremium bringt neben dem Verbot für Kinder auch Beschränkungen für ältere Jugendliche ins Spiel, solange Online-Plattformen nicht ausreichend vor Suchtgefahren, Hassrede oder Gewaltdarstellungen schützen. Ob, wie und wann der Vorschlag der Experten jetzt in ein EU-Gesetz gegossen wird, zeigt sich in den nächsten Monaten. Viele EU-Staaten planen ohnehin schon eigene Social-Media-Verbote. In Deutschland wird noch diskutiert. Für die Umsetzung sind die Länder aber auf Brüssel angewiesen, denn nur die EU-Kommission kann die Social-Media-Riesen zu Änderungen zwingen oder zu Bußgeldern verdonnern.
1: Rauchen könnte in Deutschland bald noch deutlich teurer werden. Um eine Haushaltslücke zu stopfen, will Schwarz-Rot die Tabaksteuer offenbar stärker erhöhen als geplant. Wie das Redaktionsnetzwerk Deutschland berichtet, soll der Preis für eine Schachtel bis 2030 schrittweise auf knapp 12 Euro steigen. VW steckt in der Krise und Konzernchef Blume nennt jetzt erstmals eine Größenordnung, wie viele Stellen seiner Meinung nach wegfallen müssen. Und zwar 50.000 weltweit, so der Spiegel. Jana Klonikowski.
3: Die 50.000 jetzt kommen zusätzlich, also nochmal zu den 50.000 Jobs, deren Abbau bei VW, Audi und Co. schon beschlossene Sache ist. Für die VW-Beschäftigten geht's also mit reichlich Unsicherheiten und Sorgenfalten in die Sommerferien. Erst gestern hatte sich Blume bemüht, in der Diskussion um die Sparpläne zumindest etwas Druck aus dem Kessel zu nehmen. Der Bild hat er gesagt, dass er Werksschließungen vermeiden will. Ausgeschlossen hat er sie allerdings nicht.
1: Im Alter von 78 Jahren ist Schauspieler Sam Neill gestorben. Der Neuseeländer war vor allem durch den Spielberg-Film Jurassic Park bekannt geworden. Neill litt an Blutkrebs, hatte im April aber mitgeteilt, dass er krebsfrei sei. Die nächste Hitzewelle bringt vor allem die Menschen im Südwesten Deutschlands ins Schwitzen. Und immer mehr Menschen bundesweit leiden unter der Hitze. In einer Umfrage für die DAK berichtet inzwischen fast jeder Dritte von Gesundheitsproblemen. Etwa Müdigkeit, Schlafstörungen oder Kreislaufbeschwerden.
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4: Mit KI-Support. Sonnig und richtig heiß läuft es gerade. Nur im Norden hängen mehr Wolken und am Nachmittag sind da vereinzelt Schauer und Gewitter drin. Sonst bleibt's meist trocken und die Höchstwerte liegen heute bei 30 bis 36 Grad. Morgen geht's mit Sonne und Wolken weiter. Im Süden können kräftige Gewitter dazukommen, dazu maximal bis 35 Grad.

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1: Im Studio von Riebesel Freundlieb. Das Social-Media-Verbot für Kinder rückt wieder ein bisschen näher. Jetzt haben sich auch EU-Experten dafür ausgesprochen, dass TikTok, Insta und Co. in Zukunft unter 13 Jahren tabu sind. Mehr dazu von Anne Brauer.
2: Auch für ältere Jugendliche halten die Experten Beschränkungen für denkbar, solange die Online-Riesen sie nicht ausreichend schützen, etwa vor Hate Speech oder Suchtgefahren. Theoretisch kann übrigens auch jedes EU-Land ein eigenes Mindestalter für Social Media festlegen, mehrere planen das ja auch schon. Aber um solche Regeln wirklich umzusetzen, sind die Länder auf die EU angewiesen, weil nur die nötige Macht hat, um das auch bei den Online-Giganten durchzusetzen.
1: Auf Flugreisen dürfen Kinder ohne Reservierungsaufpreis neben ihren Eltern sitzen. Die EU hat jetzt endgültig die neuen Fluggastrechte beschlossen. Dazu gehört auch, dass Fluggäste einfacher als bisher an eine Entschädigung kommen, wenn ihr Flieger stark verspätet war oder kurzfristig gestrichen wurde. Rauchen wird in Deutschland bald wohl noch teurer. Die Bundesregierung will laut Redaktionsnetzwerk Deutschland die Tabaksteuer noch stärker erhöhen als bisher geplant. Bis 2030 würde so eine Schachtel Zigaretten knapp 12 Euro kosten. Mit den Extraeinnahmen sollen Lücken im Bundeshaushalt gestopft werden. Wie das bei den Menschen ankommt, wir haben uns mal in Leipzig umgehört.
3: Sehr gut, weil immer weniger Menschen über ihre Gesundheit nachdenken und Rauchen ja sehr schädlich ist. Kann ich nur begrüßen.
4: Das finde ich gar nicht gut. Ich rauche trotzdem weiter und kaufe sie mir.
5: Ich glaube, bis dann, ich rauche nicht mehr.
1: Greift Russland in der Ukraine ganz gezielt Krankenhäuser, Rettungswagen und Co. an? Dieser Vorwurf kommt von der Hilfsorganisation Ärzte ohne Grenzen, die auch klarmacht, dass solche Angriffe eindeutig ein Kriegsverbrechen wären. VW steckt in der Krise und Konzernchef Blume nennt jetzt erstmals eine Größenordnung, wie viele Stellen seiner Meinung nach wegfallen müssen. Laut Spiegel sind es 50.000 und zwar zusätzlich zu den 50.000 Jobs, deren Abbau bei VW, Audi und Co. bereits beschlossene Sache ist.
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6: mit KI-Support. Sonnig und ziemlich heiß läuft der Nachmittag bei uns. Nur im Norden hängen mehr Wolken und da kann es vereinzelt mal einen Schauer oder auch ein Gewitter geben. Sonst bleibt's trocken bis zum Abend und die Temperaturen liegen gerade je nach Gegend zwischen 25 und 36 Grad. Morgen geht's ähnlich warm weiter mit bis zu 35 Grad, dazu im Süden eher mal kräftige Gewitter.

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0: in der EU. Das schlagen von der EU beauftragte Experten vor. Das Gremium bringt auch Beschränkungen für ältere Jugendliche ins Spiel. Viele EU-Staaten planen schon eigene Social-Media-Verbote. In Deutschland wird noch diskutiert. Für die Umsetzung sind die Länder aber auf die EU angewiesen. Nur die kann die Social-Media-Riesen zu Änderungen zwingen oder zu Bußgeldern verdonnern. Rauchen könnte in Deutschland bald noch deutlich teurer werden. Die Bundesregierung will die Tabaksteuer laut Redaktionsnetzwerk Deutschland offenbar stärker erhöhen als geplant. Einzelheiten von Silas Quiring.
1: Von jetzt etwa 8 Euro pro Schachtel soll der Preis demnach bis 2030 schrittweise auf fast 12 Euro steigen. Das wären nochmal 40 Cent mehr als zuletzt vom Kabinett beschlossen. Auch beim losen Tabak zum Selbstdrehen ist ein zusätzlicher Anstieg angedacht. Gestopft werden soll mit den zusätzlichen Einnahmen nämlich auch eine Lücke im Bundeshaushalt. Gleichzeitig diene die Steuer aber auch dem Schutz der öffentlichen Gesundheit, heißt es aus Regierungskreisen.
0: Die VW-Beschäftigten starten mit reichlich Unsicherheiten und Sorgenfalten in die Sommerferien. Konzernchef Blume hat nun laut Spiegel erstmals eine Größenordnung genannt, wie viele Jobs seiner Meinung nach wegfallen müssen, um den Konzern wieder flott zu machen. Und zwar 50.000 weltweit. Und die kommen zusätzlich zu den 50.000 Stellen, deren Abbau schon beschlossene Sache ist. Der Großteil der Arbeitsplätze fällt hier in Deutschland weg. Fliegen ist in den ersten 6 Monaten des Jahres deutlich teurer geworden. Im Schnitt kosten Tickets für internationale Flüge 8,5% mehr. Die Preise für Inlandsflüge sind um 9,5% raufgegangen, hat das Statistische Bundesamt ausgerechnet. Ein Grund sind die gestiegenen Kerosinpreise. Jurassic Park-Star Sam Neill ist im Alter von 78 Jahren gestorben. Das hat seine Familie mitgeteilt. Der Neuseeländer hatte zuletzt auch in Serien wie Peaky Blinders mitgespielt. Neill litt an Leukämie, galt zuletzt aber als krebsfrei.
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3: Mit KI-Support. Sonnig und ziemlich heiß läuft der Nachmittag bei uns. Nur im Norden hängen mehr Wolken und da kann es vereinzelt mal einen Schauer oder auch ein Gewitter geben. Sonst bleibt's trocken bis zum Abend und die Temperaturen liegen gerade je nach Gegend zwischen 25 und 36 Grad. Morgen geht's ähnlich warm weiter mit bis zu 35 Grad, dazu im Süden eher mal kräftige Gewitter.

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1: Im Studio von Riebe sei freundlieb. Kein TikTok, Insta oder Snapchat unter 13 Jahren und das überall in der EU. Das schlagen von der EU beauftragte Experten vor. Mehr dazu von Anne Brauer.
2: Das Gremium bringt neben dem Verbot für Kinder auch Beschränkungen für ältere Jugendliche ins Spiel, solange Online-Plattformen nicht ausreichend vor Suchtgefahren, Hassrede oder Gewaltdarstellungen schützen. Ob, wie und wann der Vorschlag der Experten jetzt in ein EU-Gesetz gegossen wird, zeigt sich in den nächsten Monaten. Viele EU-Staaten planen ohnehin schon eigene Social-Media-Verbote. In Deutschland wird noch diskutiert. Für die Umsetzung sind die Länder aber auf Brüssel angewiesen, denn nur die EU-Kommission kann die Social-Media-Riesen zu Änderungen zwingen oder zu Bußgeldern verdonnern.
1: Auf Flugreisen dürfen Kinder ohne Reservierungsaufpreis neben ihren Eltern sitzen. Die EU hat jetzt endgültig die neuen Fluggastrechte beschlossen. Dazu gehört auch, dass Fluggäste einfacher als bisher an eine Entschädigung kommen, wenn ihr Flieger stark verspätet war oder kurzfristig gestrichen wurde. VW steckt in der Krise und Konzernchef Blume nennt jetzt erstmals eine Größenordnung, wie viele Stellen seiner Meinung nach wegfallen müssen. Und zwar 50.000 weltweit, so der Spiegel. Jana Klonikowski.
3: Die 50.000 jetzt kommen zusätzlich, also nochmal zu den 50.000 Jobs, deren Abbau bei VW, Audi und Co. schon beschlossene Sache ist. Für die VW-Beschäftigten geht's also mit reichlich Unsicherheiten und Sorgenfalten in die Sommerferien. Erst gestern hatte sich Blume bemüht, in der Diskussion um die Sparpläne zumindest etwas Druck aus dem Kessel zu nehmen. Der Bild hat er gesagt, dass er Werksschließungen vermeiden will. Ausgeschlossen hat er sie allerdings nicht.
1: Deutschland diskutiert über die Pläne der Bundesregierung, die Tabaksteuer deutlich zu erhöhen. Wie das Redaktionsnetzwerk Deutschland schreibt, soll so eine Packung Zigaretten bis 2030 knapp 12 Euro kosten. Die Bundesregierung will damit Haushaltslöcher stopfen und die Raucherquote senken. Fast jeder fünfte Deutsche über 15 raucht. Wir haben uns mal in Leipzig umgehört, was die Menschen von diesen Plänen halten.
4: Ich finde es nicht so prickelnd, aber ich werde ganz einfach nicht in Deutschland rauchen, sondern woanders meine Zigaretten kaufen.
5: Ich rauche Vape und ich habe jetzt nicht wirklich Probleme damit, mit den Kosten.
6: Ich finde das sehr gut. Rauchen ist nicht gesund und lieber dort teurer machen als woanders. Ich finde das klasse.
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7: Mit KI-Support. Meist sonnig ist es gerade, nur im Norden hängen öfter Wolken rum und da kann am späten Nachmittag auch mal ein Schauer oder ein Gewitter dabei sein. Sonst bleibt es meist trocken, dazu sehr warm mit bis zu 36 Grad. Morgen gibt's Sonne und Wolken, später werden die Wolken mehr und vor allem im Süden sind wieder teils kräftige Gewitter drin, maximal bis 35 Grad.

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1: Im Studio von Riebe sei freundlieb. Steigen die Ölpreise jetzt wieder deutlich an? Die Lage im Iran-Krieg eskaliert weiter. Nach einer Reihe von Angriffen geht's jetzt auch wieder um die Straße von Hormuz, Jana Klonikowski.
2: Ja, die hatte der Iran ja für gesperrt erklärt. Und US-Präsident Trump wiederum hat jetzt eine Blockade der iranischen Häfen in der wichtigen Meerenge angekündigt. Heißt, iranische Schiffe sollen gar nicht ein- oder auslaufen dürfen, alle anderen sollen eine Art Maut zahlen. Sollte es damit wieder dazu kommen, dass kein Öltanker durch die Straße von Hormuz fahren kann, werden die Ölpreise wohl weiter in die Höhe schießen. Und ein dauerhaftes Friedensabkommen zwischen den USA und dem Iran rückt in immer weitere Ferne.
1: Das Social-Media-Verbot für Kinder rückt wieder ein bisschen näher. Jetzt haben sich auch EU-Experten dafür ausgesprochen, dass TikTok, Insta und Co. bald unter 13 Jahren tabu sind. Ob, wie und wann der Vorschlag auch in ein EU-Gesetz gegossen wird, ist aber noch offen. Rauchen wird in Deutschland bald wohl noch teurer. Die Bundesregierung will laut Redaktionsnetzwerk Deutschland die Tabaksteuer noch stärker erhöhen als bisher geplant. Bis 2030 würde so eine Schachtel Zigaretten knapp 12 Euro kosten. Mit den Extraeinnahmen sollen Lücken im Bundeshaushalt gestopft werden. Wie das bei den Menschen ankommt, wir haben uns mal in Leipzig umgehört.
3: Sehr gut, weil immer weniger Menschen über ihre Gesundheit nachdenken und Rauchen ja sehr schädlich ist. Kann ich nur begrüßen.
4: Das finde ich gar nicht gut. Ich rauche trotzdem weiter und kaufe sie mir.
5: Ich glaube, bis dann, ich rauche nicht mehr.
1: VW steckt weiter in der Krise. Und laut Konzernchef Blume müssten rechnerisch 50.000 Jobs weltweit wegfallen, um den Konzern wieder auf Kurs zu bringen. Und zwar zusätzlich zu den 50.000 Jobs, deren Abbau schon beschlossene Sache ist. Es werden aber auch andere Sparmaßnahmen geprüft, so Blume weiter. Vor dem WM-Halbfinale zwischen Frankreich und Spanien sorgte ein Rassismusvorfall für Empörung. Spaniens Ex-Premier Rajoy hatte geschrieben, Frankreich habe einen hervorragenden Kader, nur ohne Franzosen. Spaniens aktueller Regierungschef Sanchez sagt dagegen klar, möge der Beste gewinnen und der Rassismus verlieren.
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6: Mit KI-Support. Im Norden lassen Schauer und Gewitter am Abend langsam nach. Später lockert es auf, sonst ist es oft klar. Im Süden kommen mehr Wolken dazu und im Südwesten können in der zweiten Nachthälfte wieder Gewitter starten. Die Tiefstwerte liegen bei 21 bis 13 Grad. Morgen gibt es Sonne und Wolken. In der Mitte und im Süden sind kräftige Gewitter möglich, dazu bis 35 Grad.

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1: Und weißt du, warum die Jungs früher immer so viel besoppen wären und so fix? Das hängt damit zusammen. Die Meckelburger Jungs sind ja so was von bescheiden und so was zurückhaltendes. Ehrlich. Und die stehen dann an Tresen und dann kicken sie mit dem einen Auge, ob der Gast wird und mit dem anderen Auge, ob er dient. 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
1: Im Studio Silas Quiring. Kein TikTok, Instagram oder Snapchat unter 13 Jahren und das überall in der EU. Das schlagen von der EU-beauftragte Experten vor. Mehr dazu von Anne Brauer.
2: Das Gremium bringt neben dem Verbot für Kinder auch Beschränkungen für ältere Jugendliche ins Spiel, solange Online-Plattformen nicht ausreichend vor Suchtgefahren, Hassrede oder Gewaltdarstellungen schützen. Ob, wie und wann der Vorschlag der Experten jetzt in ein EU-Gesetz gegossen wird, zeigt sich in den nächsten Monaten. Viele EU-Staaten planen ohnehin schon eigene Social-Media-Verbote. In Deutschland wird noch diskutiert. Für die Umsetzung sind die Länder aber auf Brüssel angewiesen, denn nur die EU-Kommission kann die Social-Media-Riesen zu Änderungen zwingen oder zu Bußgeldern verdonnern.
1: VW steckt in der Krise und laut Konzernchef Blume müssten rechnerisch 50.000 Jobs weltweit wegfallen, um den Konzern wieder auf Kurs zu bringen. Und zwar zusätzlich zu den 50.000 Jobs, deren Abbau schon beschlossene Sache ist. Es werden aber auch andere Sparmaßnahmen geprüft, so Blume weiter. Steigen die Ölpreise jetzt wieder deutlich an? Die Lage im Iran-Krieg eskaliert weiter. Nach einer Reihe von Angriffen geht es jetzt auch wieder um die Straße von Hormus. Jana Klonikowski.
3: Ja, die hatte der Iran ja für gesperrt erklärt. Und US-Präsident Trump wiederum hat jetzt eine Blockade der iranischen Häfen in der wichtigen Meerenge angekündigt. Heißt, iranische Schiffe sollen gar nicht ein- oder auslaufen dürfen, alle anderen sollen eine Art Maut zahlen. Sollte es damit wieder dazu kommen, dass kein Öltanker durch die Straße von Hormus fahren kann, werden die Ölpreise wohl weiter in die Höhe schießen. Und ein dauerhaftes Friedensabkommen zwischen den USA und dem Iran rückt in immer weitere Ferne.
1: Rauchen könnte in Deutschland bald noch deutlich teurer werden. Um eine Haushaltslücke zu stopfen, will Schwarz-Rot die Tabaksteuer offenbar stärker erhöhen als geplant. Wie das RND berichtet, soll der Preis für eine Schachtel bis 2030 schrittweise auf knapp 12 Euro steigen. Auf der Bahnstrecke Hamburg-Berlin gibt's aktuell Probleme. Grund ist ein umgestürzter Baum auf den Schienen in Mecklenburg-Vorpommern. ICEs und ICs fallen entweder ganz aus oder haben etwa anderthalb Stunden Verspätung. Wann genau der Verkehr wieder planmäßig laufen kann, ist noch unklar.
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4: Mit KI-Support. Im Norden lassen Schauer und Gewitter am Abend langsam nach. Später lockert es auf, sonst ist es oft klar. Im Süden kommen mehr Wolken dazu und im Südwesten können in der zweiten Nachthälfte wieder Gewitter starten. Die Tiefstwerte liegen bei 21 bis 13 Grad. Morgen gibt es Sonne und Wolken. In der Mitte und im Süden sind kräftige Gewitter möglich, dazu bis 35 Grad.

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1: Im Studio Silas Quiring. Das Social-Media-Verbot für Kinder rückt wieder ein bisschen näher. Jetzt haben sich auch EU-Experten dafür ausgesprochen, dass TikTok, Instagram und Co. in Zukunft unter 13 Jahren tabu sind. Anne Brauer.
2: Auch für ältere Jugendliche halten die Experten Beschränkungen für denkbar, solange die Online-Riesen sie nicht ausreichend schützen, etwa vor Hate Speech oder Suchtgefahren. Theoretisch kann übrigens auch jedes EU-Land ein eigenes Mindestalter für Social Media festlegen, mehrere planen das ja auch schon. Aber um solche Regeln wirklich umzusetzen, sind die Länder auf die EU angewiesen, weil nur die nötige Macht hat, um das auch bei den Online-Giganten durchzusetzen.
1: Steigen die Ölpreise jetzt wieder deutlich an? Die Lage im Iran-Krieg eskaliert weiter. US-Präsident Trump hat auch wieder eine Hafenblockade in der Straße von Hormuz angekündigt. Sollten damit wieder keine Öltanker durch die Meerenge kommen, dürfte das die Ölpreise weiter in die Höhe treiben. Deutschland diskutiert über die Pläne der Bundesregierung, die Tabaksteuer deutlich zu erhöhen. Wie das Redaktionsnetzwerk Deutschland schreibt, soll eine Packung Zigaretten bis 2030 knapp 12 Euro kosten. Die Bundesregierung will damit Haushaltslöcher stopfen und die Raucherquote senken. Fast jeder fünfte Deutsche über 15 raucht. Wir haben uns mal in Leipzig umgehört, was die Menschen von diesen Plänen halten.
3: Ich finde es nicht so prickelnd, aber ich werde ganz einfach nicht in Deutschland rauchen, sondern woanders meine Zigaretten kaufen.
4: Ich rauche Vape und ich habe jetzt nicht wirklich Probleme damit, mit den Kosten.
5: Ich finde das sehr gut. Rauchen ist nicht gesund und lieber dort teurer machen als woanders. Ich finde das klasse.
1: Die nächste Hitzewelle bringt vor allem die Menschen im Südwesten Deutschland ins Schwitzen und immer mehr Menschen bundesweit leiden unter der Hitze. In einer Umfrage für die DAK berichtet inzwischen fast jeder Dritte von Gesundheitsproblemen, etwa Müdigkeit, Schlafstörungen oder Kreislaufbeschwerden. Das hat es bei einer Fußball-WM noch nie gegeben. Zum ersten Mal sind die ersten vier Teams der FIFA-Weltrangliste auch die besten vier Teams im Turnier. Morgen steht dann das erste Halbfinale zwischen Frankreich und Spanien an. Mittwoch folgt das Duell zwischen England und Argentinien.
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6: Mit KI-Support. Im Norden lassen Schauer und Gewitter am Abend langsam nach. Später lockert es auf, sonst ist es oft klar. Im Süden kommen mehr Wolken dazu und im Südwesten können in der zweiten Nachthälfte wieder Gewitter starten. Die Tiefstwerte liegen bei 21 bis 13 Grad. Morgen gibt es Sonne und Wolken. In der Mitte und im Süden sind kräftige Gewitter möglich, dazu bis 35 Grad.

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1: Im Studio Silas Quiring. Kein TikTok, Instagram oder Snapchat unter 13 Jahren und das überall in der EU. Das schlagen von der EU-beauftragte Experten vor. Mehr dazu von Anne Brauer.
2: Das Gremium bringt neben dem Verbot für Kinder auch Beschränkungen für ältere Jugendliche ins Spiel, solange Online-Plattformen nicht ausreichend vor Suchtgefahren, Hassrede oder Gewaltdarstellungen schützen. Ob, wie und wann der Vorschlag der Experten jetzt in ein EU-Gesetz gegossen wird, zeigt sich in den nächsten Monaten. Viele EU-Staaten planen ohnehin schon eigene Social-Media-Verbote. In Deutschland wird noch diskutiert. Für die Umsetzung sind die Länder aber auf Brüssel angewiesen, denn nur die EU-Kommission kann die Social-Media-Riesen zu Änderungen zwingen oder zu Bußgeldern verdonnern.
1: Die Unterstützerländer der Ukraine planen erstmals ein gemeinsames Manöver. Die europäische Schutztruppe soll bald Übungen in Nachbarländern der Ukraine durchführen. Bei Beratungen in Paris haben Deutschland, die Ukraine und 8 weitere Länder außerdem ein gemeinsames Raketenabwehrbündnis geschlossen. Raucher sollen offenbar noch stärker dazu rangezogen werden, die Haushaltslöcher zu stopfen. Schwarz-Rot plant laut Redaktionsnetzwerk Deutschland eine noch höhere Tabaksteuer. Mehr von Tim Britztrupp.
3: Bis 2030 soll eine normale Packung Zigaretten demnach rund 12 Euro kosten. Das sind nochmal 40 Cent mehr als ursprünglich geplant. Aktuell liegt der Preis je nach Marke bei um die 9 Euro für 20 Stück. Auch Tabak für Selbstdreher soll teurer werden. Neben dem Haushalt geht es auch um die Gesundheit. Knapp jeder 5. Deutsche über 15 raucht. Die Quote soll runter.
1: Auf Flugreisen dürfen Kinder ohne Reservierungsaufpreis neben ihren Eltern sitzen. Die EU hat jetzt endgültig die neuen Fluggastrechte beschlossen. Dazu gehört auch, dass Fluggäste einfacher als bisher an eine Entschädigung kommen, wenn ihr Flieger stark verspätet war oder kurzfristig gestrichen wurde. Die Deutsche Bahn will Bahnhöfe in ganz Deutschland schöner machen und hat dabei jetzt ein selbstgestecktes Etappenziel erreicht. 70 Bahnhöfe wurden modernisiert, 130 sollen es bis Ende des Jahres werden. Das Versprechen der Bahn, mehr Komfort und bessere Infos für Reisende.
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4: Mit KI-Support. Im Norden lassen Schauer und Gewitter am Abend langsam nach, später lockert es auf, sonst ist es oft klar. Im Süden kommen mehr Wolken dazu und im Südwesten können in der zweiten Nachthälfte wieder Gewitter starten. Die Tiefstwerte liegen bei 21 bis 13 Grad. Morgen gibt es Sonne und Wolken, in der Mitte und im Süden sind kräftige Gewitter möglich, dazu bis 35 Grad.

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1: Im Studio Silas Quiring. Kein TikTok, Instagram oder Snapchat unter 13 Jahren und das überall in der EU. Das schlagen von der EU-beauftragte Experten vor. Mehr dazu von Anne Brauer.
2: Das Gremium bringt neben dem Verbot für Kinder auch Beschränkungen für ältere Jugendliche ins Spiel, solange Online-Plattformen nicht ausreichend vor Suchtgefahren, Hassrede oder Gewaltdarstellungen schützen. Ob, wie und wann der Vorschlag der Experten jetzt in ein EU-Gesetz gegossen wird, zeigt sich in den nächsten Monaten. Viele EU-Staaten planen ohnehin schon eigene Social-Media-Verbote. In Deutschland wird noch diskutiert. Für die Umsetzung sind die Länder aber auf Brüssel angewiesen, denn nur die EU-Kommission kann die Social-Media-Riesen zu Änderungen zwingen oder zu Bußgeldern verdonnern.
1: Die Unterstützerländer der Ukraine planen erstmals ein gemeinsames Manöver. Die europäische Schutztruppe soll bald Übungen in Nachbarländern der Ukraine durchführen. Bei Beratungen in Paris haben Deutschland, die Ukraine und 8 weitere Länder außerdem ein gemeinsames Raketenabwehrbündnis geschlossen. Raucher sollen offenbar noch stärker dazu rangezogen werden, die Haushaltslöcher zu stopfen. Schwarz-Rot plant laut Redaktionsnetzwerk Deutschland eine noch höhere Tabaksteuer. Mehr von Tim Britztrupp.
3: Bis 2030 soll eine normale Packung Zigaretten demnach rund 12 Euro kosten. Das sind nochmal 40 Cent mehr als ursprünglich geplant. Aktuell liegt der Preis je nach Marke bei um die 9 Euro für 20 Stück. Auch Tabak für Selbstdreher soll teurer werden. Neben dem Haushalt geht es auch um die Gesundheit. Knapp jeder 5. Deutsche über 15 raucht. Die Quote soll runter.
1: Auf Flugreisen dürfen Kinder ohne Reservierungsaufpreis neben ihren Eltern sitzen. Die EU hat jetzt endgültig die neuen Fluggastrechte beschlossen. Dazu gehört auch, dass Fluggäste einfacher als bisher an eine Entschädigung kommen, wenn ihr Flieger stark verspätet war oder kurzfristig gestrichen wurde. Die Deutsche Bahn will Bahnhöfe in ganz Deutschland schöner machen und hat dabei jetzt ein selbstgestecktes Etappenziel erreicht. 70 Bahnhöfe wurden modernisiert, 130 sollen es bis Ende des Jahres werden. Das Versprechen der Bahn, mehr Komfort und bessere Infos für Reisende.
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4: Mit KI-Support. Teils klar, teils hängen ein paar Wolken am Himmel und im Süden können anfangs noch Schauer oder Gewitter dabei sein. Sonst bleibt es meist trocken, bei aktuellen Temperaturen von 21 bis 12 Grad. Tagsüber dann Sonne und Wolken, später werden die Wolken mehr, dazu in der Mitte und im Süden teils kräftige Gewitter mit Starkregen und Hagel. Dazu werden es 26 bis 35 Grad.

0: ist ja nur voller List und Tücke. Und da gibt das auch immer wieder Situationen, wo man sich so richtig das Schrubbelverwahren liefern kann. Ja, und ein von diesen Situationen, der ist ja wohl unter anderem der Eisenbahnschrank. Mitsamt dieser Schrankenwetters. Und diese Schrankenwetters, die heißen auf Deutsch der Eisenbahnbaum ob und Dahl Dreies.
1: Ja, ja. Und was an so einem Eisenbahnbaum denn also passiert, wenn er mal Dahl ist und nicht wieder nach Baum geht? Das hört schon jetzt mal an hier. Karl möll zur Schicht, um Sörmleid los. Hey, schlöppt so gier, wie kommt dat bloß? Er lächt sich mächtig in Pedal und denkt dabei, ich glaub, das schaffst du mal, hä? Hey? Da kommt doch immer wat du mank, die Eisenbahn erschrankt.

Tja, das mit Call, das kommt ja nur alle Dach mal für. Das wirkt noch gar nicht mal so ein Malheur, aber das hier...

nun können wir beten Englisch Unterricht drin. Gottem! Ja, das sagt der Brit. Und das halt ob Deutsch, ne? Das ist ein schön Schied. Ja, und das mit dem schönen Schied, ne? Das kriegt nur auch der Buhr Paul zu spüren. Und warum?

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